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1: Es ist 3 Uhr.
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0: Das ist euer Donnerstagmorgen, 6 Uhr und 18 Minuten.
1: Und diese Titel starten wir gleich für euch.
0: Aus der Abteilung Gute Laune Musik, Phil Collins, 1989, Two Hearts aus dem Film Buster.
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0: Aus der Abteilung steirische Klassiker, STS mit Irgendwann bleib ich dann dort. Beides noch vor 6:30 in der Playlist. Sind die Songs für euch schon vorbereitet?
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8: Und das ist die Uhrzeit. 6:21 Uhr.

0: 6:24 ist es soeben geworden. Die ersten Steiermark-Informationen sowie Wetter- und Verkehrsupdate in exakt 6 Minuten.
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0: sind noch 3 Minuten bis 6:30.
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0: Es ist 6:30 Uhr.
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0: Für euch heute früh in der Nachrichtenredaktion Karin Feiler. Und Karin, die geplante Generalsanierung der Volks- und Mittelschule in Kirchberg an der Raab hat mittlerweile für gehörige politische Diskussionen gesorgt.
2: Ja, das Land Steiermark übernimmt die Hälfte der rund 15 Millionen Euro teuren Sanierungskosten. Kritik ist jedoch von den Grünen gekommen. Sie haben bemängelt, dass Planungsleistungen zunächst ohne Ausschreibung an ein Architekturbüro vergeben worden seien. Nach ihren Einwänden ist das Vergabeverfahren wieder zurückgenommen worden und wird jetzt von einem Vergaberechtsexperten begleitet. Außerdem haben die Grünen kritisiert, dass in der aktuellen Planung keine verbindlichen Hitzeschutzmaßnahmen vorgesehen seien. Ein entsprechender Antrag im Gemeinderat ist mehrheitlich abgelehnt worden. Bürgermeister Helmut Ofner hat die Vorwürfe nicht kommentiert. Im Krankenhaus der Barmherzigen Brüder in Graz ist es in der Nacht auf Mittwoch zu einer Verpuffung und einem Brand gekommen. Eine 73-jährige Patientin hat trotz laufender Sauerstofftherapie eine Zigarette geraucht. Dabei ist es zu einer Explosion gekommen, bei der die Frau Brandverletzungen erlitten hat. Sie ist zur weiteren Behandlung ins LKH Uniklinikum Graz gebracht worden. Das Feuer ist auf das Patientenzimmer begrenzt geblieben. Laut Krankenhaus hat jedoch auch Gefahr für andere Patienten und das Personal bestanden. Und Philipp Zulechner ist der neue Coach des ASK Volzberg. Der 36-jährige ehemalige Sturm Graz, Austria Wien, SV Grödig und SC Freiburg Kicker wagt damit den Sprung ins professionelle Trainingsgeschehen und der fühlt sich für ihn richtig an. Neben einer gewissen Euphorie bleibt natürlich auch ein kühler Kopf. Philipp Zulechner.
3: Man muss sich einfach den Weg klar sein, den man geht, und natürlich Euphorie ist gut, kann aber auch in die falsche Richtung gehen, und ich glaube, dass wir alle schon wissen müssen, wo wir herkommen, was wir dafür tun müssen, damit wir in der zweiten Liga bestehen. Volzberg hat schon einmal probiert, da hat es leider nicht geklappt. Wir hoffen, dass dieses Jahr natürlich besser klappt.
2: Die erste Bewährungsprobe für den zweiten Liga-Aufsteiger unter der Verantwortung von Zulechner gibt es bereits morgen Freitag in der ersten ÖFB-Cup-Runde. Um 19.30 Uhr gastiert man dabei im Steirer Derby beim Landesligisten DSV Leoben. Und der heutige Donnerstag, der bringt uns Sonne, Wolken und immer wieder einzelne Regenschauer. Besonders im Süden sind auch Gewitter möglich, während in der Obersteiermark ordentlich der Wind geht. Die Höchstwerte liegen zwischen 18 und 25 Grad. Derzeit regnet es übrigens auch im Raum Mürzzuschlag und im Liesingtal. Morgen geht es dann mit 19 bis 25 Grad freundlich, aber windig weiter.
0: Dankeschön, Karin. 6.33 Uhr, Radio Grün-Weiß, Verkehrs- und Blitzreport mit einer wichtigen neuen Meldung. Aufpassen, heißt es derzeit auf der A2 Südautobahn in beiden Richtungen. Da wurden uns nämlich Teile mitten auf der Fahrbahn gemeldet. Gabriel und Sophie, danke auch für eure Anrufe. Solltet ihr was entdecken, Textnachricht oder Sprachnachricht, geht auch ganz easy über WhatsApp 0664 22 22 99 4. Gute Fahrt.
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0: Da geht's zurück ins Jahr 1992. Damals war Lenny Kravitz ihr Lover. Und der hat ihr diesen wunderbaren Song geschrieben. Vanessa Paradis mit Be My Baby.

0: cooler Sound aus den 90er Jahren hier auf Radio Grün-Weiß. Und heute ist Donnerstag und damit wieder Kinotag. Und bei mir im Studio David Bleiberger-Kreinz, du hast gleich den Kinoüberblick mit welchen Themen heute?
1: Ja, endlich startet auch Toy Story 5 bei uns in den Kinos. Der große Bösewicht ist diesmal aber ein Tablet, das die alten Spielzeuge verdrängt. Und nach langer, langer Zeit kommt auch Tom Cruise wieder einmal mit einem wirklich überraschenden Filmprojekt daher. Mehr dazu gleich in Erste Reihe Fußfrei.
0: Ja, spannend. Zuvor noch Musik von Ross Anthony.

0: alter Klassiker von Wire Con Dios wurde quasi eingeschlagert von Ross Anthony. 4 Minuten sind's noch bis 6:45. Einen schönen guten Morgen.
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4: Zum Teufel bist du denn?
5: Ich bin Vergeltung.
6: Es gibt schlechte Neuigkeiten für alle Fans des Dunklen Ritters. Das Startdatum von Batman 2 mit Robert Pattinson ist ein zweites Mal verschoben worden. Die Fortsetzung ist ja schon vor 4 Jahren angekündigt worden, dann ist ein Start diesen Herbst kommuniziert worden. Jetzt ist aber klar, Batman 2 wird auch nicht nächstes Jahr erscheinen, sondern erst am 18. Februar 2028.
7: Ich bin hier, um die Wahrheit zu demaskieren über diesen Sumpf, den wir eine Stadt nennen.
6: Einen klaren Grund für die Verzögerung gibt's bis jetzt nicht.
8: Tut mir leid, Sir.
9: Ich weiß mit Sicherheit, was da los ist, weil ich die ganze Sache bezahle. Ich bezahle deine verschissene 90% ungarische Gänsedown-Winterjacke. Ich bezahle dein Gehalt.
10: Du willst sie dicht machen?
8: Also,
10: sag es!
6: Tom Cruise hat in den letzten Jahren ja vor allem eines gemacht, riesige Hollywood-Actionfilme à la Mission Impossible und Top Gun. Wirklich unerwartete oder künstlerisch anspruchsvolle Projekte hat der Schauspieler aber schon lange nicht mehr gedreht. Das soll sich jetzt aber mit seinem neuesten Film Digger ändern. Jetzt gibt's einen ersten Trailer.
11: Der Gletscher da in Grönland verschiebt sich 1,5 Meter. Also der Tisch hier vor mir ist breiter als 1,5 Meter.
12: Mr. Rockwell.
11: Mein Schwanz hat 1/10 von der Größe. Soll ich eine milliardenteure Plattform dicht machen? Wegen was? Das 10-mal größer ist als mein Schwanz?
6: In der absurden Komödie spielt Cruise einen dicken Ölmagnat, der eine riesen Umweltkatastrophe auslöst. Digger erscheint am 2. Oktober in Österreich und ich muss sagen, es ist sehr erfrischend, Tom Cruise wieder einmal abseits der typischen Action-Blockbuster zu sehen.
13: Wir finden täglich immer mehr vergessenes Spielzeug.
14: Wir sind verloren!
6: Und endlich startet auch der 5. Teil von Toy Story in Österreich. Der Film hat jetzt schon fast 1 Milliarde US-Dollar eingespielt. Da wird noch viel dazukommen. Es ist schon jetzt einer der größten Kinostarts in diesem Jahr.
15: Schön, Sie wieder streiten zu sehen.
6: Im mittlerweile 5. Teil der Reihe sorgt ein neues Spielzeug für Probleme. Die Kinder wollen nämlich nicht mehr mit Actionfiguren spielen, sondern lieber mit dem Tablet. Kein Pixar-Film hat so viele Fortsetzungen wie Toy Story. Der neue Teil kommt aber überraschend frisch daher und schafft es tatsächlich, die altbekannten Charaktere in die Jetztzeit zu holen. Viel Spaß im Kino, David Bleiberger-Kreinz.
2: Tut mir wirklich leid.
6: Unsere Haltungsredaktion.
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0: 6 Uhr und genau 47 Minuten. Das ist der Radio Grün-Weiß Verkehrs- und Blitzreport. Ich habe eine neue Meldung bekommen und Dankeschön an den Wolfgang, der sich gerade gemeldet hat. Die Ampel ist in Leoben ausgefallen und zwar in der Kärntnerstraße bei der Kreuzung zur Mühltaler Straße. Bitte hier etwas vorsichtiger unterwegs sein. Alles weitere zum Straßenzustand dann spätestens im Anschluss an unsere 7 Uhr Nachrichten. Gute und sichere Fahrt.
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7 Minuten sind es noch bis zu unseren nächsten Infos aus Österreich und der Welt. Und es ist ein Thema, das schon sehr heftig diskutiert wird, beziehungsweise schon diskutiert worden ist, nämlich das Social-Media-Verbot für Kinder und Jugendliche. Für unter 15-Jährige ist das jetzt in Frankreich beschlossen worden. Mal schauen, wie lange es noch dauert, bis es in Österreich dazu kommt. Ein Thema jedenfalls gleich bei Alexandra Sücker.

Stichwort Autobahn. Gute Nachricht habe ich jetzt auch noch ganz schnell von unseren Nachrichten. Die Teile, die verloren worden sind auf Höhe Lassnitzhöhe auf der A2, sind weg. Ihr habt da in beide Fahrtrichtungen wieder freie Fahrt.

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1: Im Studio Alex Sücker. Frankreich hat als erstes EU-Land vorgestern ein Social-Media-Verbot für Kinder und Jugendliche unter 15 beschlossen. Auch bei uns in Österreich rückt das Verbot immer näher. Ab dieser Woche soll das Gesetz von Experten geprüft werden. Der angepeilte Beschlusstermin im Herbst dürfte also halten, Martina Steidl.
2: Spätestens dann wird wohl auch ein Vorschlag für ein Gesetz von der EU kommen, der eine Altersgrenze von 13 Jahren vorschwebt. Grundsätzlich wird ein Social-Media-Verbot für Kinder und Jugendliche auch gut aufgenommen. Eine Eurobarometer-Umfrage zeigt, dass 2/3 der Europäerinnen und Europäer dafür sind, den Zugang zu Instagram, Snapchat und Co. zu beschränken. Viele sind besorgt wegen der Risiken für ihre Kinder, etwa durch Cybermobbing oder Belästigung.
1: Um das korrekte Alter zu bestätigen, dürfte die ID Austria genutzt werden. Die Urteile von Geschworenen, sogenannten Laienrichtern, sorgen immer wieder für Diskussionen in Österreich. SPÖ-Justizministerin Anna Sporer kann sich jetzt eine Reform vorstellen. An eine Abschaffung denkt Sporer nicht, aber bei welchen Delikten Geschworene entscheiden, das sei zu überdenken, sagt die Ministerin. Immer wieder kritisieren Rechtsexperten, dass sich die Entscheidungen von Geschworenen kaum überprüfen lassen. 12.000 Urlauber sind in Frankreich auf der Flucht vor einem Waldbrand nahe der Atlantikküste bei Bordeaux. Einige Campingplätze mussten bereits geräumt werden. Für die Region gilt die höchste Warnstufe rot. Die Bewohner und Touristen wurden zu größter Vorsicht aufgerufen. Und die Google-Mutter Alphabet geht an den Börsen gerade durch die Decke. Das Cloud-Geschäft ist um 82% auf fast 25 Milliarden Dollar gesprungen. Google hat auch auf Konkurrenz durch ChatGPT oder Claude reagiert und konnte mit eigenen KI-Tools, die in die Suchmaschine integriert sind, das Geschäft weiter ausbauen.
0: Unser Steiermark-Wetter.
3: Heute wechseln sich sonnige Abschnitte mit Wolken und einzelnen Schauern ab. Vor allem im Süden kann es noch einmal gewittern. Dazu frischt in der Obersteiermark der Wind kräftig auf. Die Temperaturen steigen auf 18 bis 25 Grad. Im Moment sagt das Thermometer in Fronleiten beim Reha-Zentrum 13 Grad, in Leibniz ebenfalls 13 Grad und in Rottenmann 11 Grad. Ja, regnerisch ist es vor allem im Raum Liezen oder auch im Mürztal oder auch im Liesingtal. Morgen gibt es dann bei 19 bis 25 Grad wieder mehr Sonnenschein.
4: Dankeschön, Karin Feiler. 7:03 Uhr. Der Blick auf die Straßen, der Radio Grün-Weiß Verkehrs- und Blitzreport. Und da habe ich gute und erfreuliche Nachrichten für euch. Aktuell ist alles ruhig auf unseren Straßen.
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4: Ihr habt es im Kalenderblatt gehört vor rund einer Stunde und ja, alle Medien berichten über Sie heute, über eine Ausnahmekünstlerin, die allerdings, Karin, viel zu früh verstorben ist.
3: So ist es, und zwar Amy Winehouse. Ihr Todestag jährt sich, wenn ich jetzt richtig rechne, heute zum 15. Mal. Wahnsinn.
4: Und wir werden sie natürlich auch gleich mit einem ihrer ganz großen Hits würdigen. Dieses Ausnahmetalent, sie ist nur 27 Jahre alt geworden.

0: Definitiv einer der Sommerhits des heurigen Jahres. Andreas Gabalier und Pietro Basile.
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0: Und das ist Musik aus der Steiermark. Solo zu viert, 7:07.

0: Musik, mehr Abwechslung am Donnerstag. Ihr hört die grün-weiße Morgenwelle. Es ist 7 Uhr und 11 Minuten. Songs wie Rehab, You Know, I'm No Good oder auch Back to Black sind mittlerweile moderne Klassiker geworden. Die Rede ist natürlich von Amy Winehouse. Und die berühmte Künstlerin, die ist genau heute, Karin, vor 15 Jahren verstorben.
1: Ja, wirklich ein Wahnsinn. Erstens, wie schnell die Zeit vergeht und leider eben wirklich viel zu früh verstorben. Sie hat eigentlich nur eine 8-jährige Karriere gehabt, aber in dieser 8-jährigen Karriere hat sie über 33,2 Millionen Tonträger verkauft und ist eben auch mit insgesamt 6 Grammy Awards ausgezeichnet worden. Also die hätte es wirklich noch weit bringen können. Und sie ist ja auch als Songwriterin bekannt gewesen, hat eben alle Songs selber geschrieben und ihre Songs waren immer autobiografisch. Da schreibt sie zum Beispiel über Dinge wie Liebe.
2: When I write about love, or I write about things that I'm torn about or that conflict me, and I always write autobiographically, always.
1: Also Songs, die oder Texte, die sie eben wirklich bewegen und Dinge, die sie bewegen. Und die Amy Winehouse hat ja wirklich so eine soulige, jazzige Stimme und sie hat da einmal in einem Interview gesagt, also sie ist kein Rassist, sie ist quasi wie ein schwarzer Bub im Körper einer weißen Frau.
2: I'm so not racist. I'm so like, I'm like a black boy in a white girl's body. I really am.
0: Sie ist definitiv eine der prägenden Künstlerinnen Großbritanniens und damit Europas gewesen. Sie ist nur 27 Jahre alt geworden. Heute vor 15 Jahren ist sie verstorben. Ihr musikalischer Einfluss ist aber bis heute spürbar.
1: Das stimmt. Und ich würde sagen, wir spielen gleich Musik von ihr und zwar gemeinsam mit Mark Ronson. Valerie.
0: Der Titel. Groovt euch jetzt rein in den Donnerstagmorgen.

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0: Morgen um 19 Uhr, da sagen die Old School Bastards beim Schlossberg-Konzert am Schlossberg in Bruck an der Mur für echtes Rock'n'Roll-Feeling.
3: Ja, mit Klassikern von Elvis Presley, Chuck Berry, Ray Charles und vielen weiteren Musiklegenden gibt's.
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0: Tag den Schutzpatron der Weinbauern.
1: Am Samstag um 17 Uhr lädt das Südbahnmuseum mit Zuschlag zum Erzählcafé unter dem Motto Was erzählst du Steiermark?
0: Im historischen Kaffeewaggon stehen persönliche Erinnerungen an die Eisenbahngeschichte und der Austausch über Vergangenheit und Zukunft des Bahnwesens im Mittelpunkt. Der Eintritt ist frei, eine Anmeldung ist aber erforderlich.
1: Am Samstag um 20 Uhr ganz genau gastieren Jan Delay und Disco Number One auf dem Hauptplatz in Leoben.
0: Auf ihrer letzten großen Sommertour bringen sie Hits aus mehr als 25 Jahren, jede Menge Groove und eine energiegeladene Live-Show auf die Bühne. Tickets gibt es unter öticket.com.
1: Und am Sonntag ab 10 Uhr steigt wieder das Stoleck Bergfest beim Panorama-Restaurant W11.
0: Freut euch da auf einen Wortgottesdienst, Frühschoppen, Live-Musik, Kistenbratl, ein Kinderprogramm und eine große Tombola. Die Auffahrt mit der weißen Elfbahn ist zum Sonderpreis möglich. Der Eintritt ist frei.
1: Soweit unsere Tipps. Wie immer wünschen wir gute Unterhaltung bei den Events eurer Wahl.
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die Zeit. Gutes Stichwort, passt natürlich als Thema ganz gut in die Morgenwelle. Es ist 7.21 Uhr und ein echter Gute-Laune-Hit aus den frühen 2000ern. Kommt gleich.

0: Palmen, Strand und Meeresrauschen. Und dazu für euren heutigen Donnerstag The Tide is High von Atomic Kitten.
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19: In der Steiermark passieren immer wieder E-Scooter-Unfälle. Eine neue Studie zeigt da jetzt die Ursachen. Und es geht auch um die Generalsanierung der Brucker Mittelschule.

0: 7:30 Uhr.
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0: Die neuesten Steiermark-Informationen hat für euch wieder Karin Feiler.
2: Schönen guten Morgen. Fast 400 Kinder und Jugendliche sind in den vergangenen 8 Jahren an der Universitätsklinik für Kinder- und Jugendchirurgie Graz nach einem E-Scooter-Unfall behandelt worden. Das zeigt eine aktuelle Studie der Klinik. Marlene Baumgartner mit näheren Informationen.
3: Von den insgesamt 392 Kindern und Jugendlichen haben nur 17% einen Helm getragen. Gleichzeitig zählen Kopf- und Halsverletzungen sowie Knochenbrüche zu den häufigsten Folgen bei E-Scooter-Unfällen. Rund 2/3 der Verletzten sind Buben gewesen. Jedes 6. Kind hat außerdem stationär aufgenommen werden müssen. Die Zahl der Unfälle hat nach den Sommerferien nicht abgenommen, sondern im September ihren Höchststand erreicht.
2: Für den Vorstand der Universitätsklinik Holger Till sind die Studienergebnisse weit mehr als nur eine wissenschaftliche Bestandsaufnahme. Sie zeigen deutlich, dass E-Scooter kein harmloses Freizeitgerät sind. Ziel müsse es aus diesem Grund sein, dass das Helmtragen bei E-Scooterfahrten zur Selbstverständlichkeit wird. Die geplante Generalsanierung der Brucker Mittelschule geht in die nächste Phase. Bevor die rund 18,5 Millionen Euro teure Sanierung beginnt, wird das Schulgebäude in den Sommerferien umfassend geprüft. Ziviltechniker untersuchen unter anderem die Statik, das Dach, die Haustechnik sowie die gesamte Bausubstanz und erstellen neue Bestandspläne. Die Untersuchungen kosten rund 100.000 Euro und bilden die Grundlage für die weitere Planung. Statt eines ursprünglich geplanten Neubaus soll die Schule jetzt umfassend saniert werden. Und einen schweren Rückschlag gibt es für den TSV Hartberg. Stürmer Lukas Friedriska hat sich eine schwere Knieverletzung zugezogen und fällt mehrere Monate aus. Der 28-Jährige hat sich das vordere Kreuzband und den Meniskus verletzt und muss operiert werden. Damit verpasst er nicht nur den Saisonstart, sondern wird dem Bundesligisten für längere Zeit fehlen. Und heute erwartet uns ein abwechslungsreicher Tag mit Sonne, Wolken und regionalen Regenschauern. Besonders im Süden sind am Nachmittag noch einzelne Gewitter möglich. Dazu bleibt es mit 18 bis 25 Grad aber angenehm warm. Regen gibt es derzeit übrigens im Raum Fischbach. Im Moment, da zeigt das Thermometer ja bei euch in Leibnitz 13 Grad und in Rottenmann 11 Grad.
0: Und damit ist es 7.33 Uhr geworden, der Radio Grün-Weiß Verkehrs- und Blitzreport. Den können wir kurz halten. Neue Störungsmeldungen liegen wir aktuell nicht vor. Die Dauerbaustellen im Überblick liefern Radio Grün-Weiß Website und Radio Grün-Weiß App. Gute und sichere Fahrt.
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3: Ja, der heutige Tag, wir haben es gehört von Karin Feiler, bringt eher trübes, eher regnerisches Wetter. Also so eine kurze Sommerpause heute. Ich habe jetzt gerade vorhin bei WhatsApp zwei ganz schöne Fotos vom Sonnenaufgang bekommen von unseren treuen Stammhörern, nämlich vom Michael und von der Manuela aus Judenburg. Die sind nämlich gerade in Aphitos in Griechenland. Und das Schöne ist, die sitzen beim Frühstück, sehen aufs Meer hinaus und wir sind nämlich auch Teil des Programms. Aphitos übrigens auf der Halbinsel Kassandra in Chalkidike. Also, Grün-Weiß ist auch dort vertreten. Ich weiß nicht, liebe Manuela, lieber Michael, was bei euch jetzt am Frühstückstisch so steht, aber eines dürfte nicht schaden. So ein kleiner Schluck Uso. Ich schicke euch jetzt ganz liebe Grüße nach Chalkidike mit Vincent Gross und auch weiterhin natürlich einen schönen Urlaub.

0: für alle, die derzeit gerade den wohlverdienten Urlaub genießen. Weiterhin erholsame und schöne Tage. Und wenn ihr uns gerade jetzt im Auto hört, dann kommen jetzt ganz spannende Infos von Niki Gollenhuber.
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2: Habt ihr gewusst, dass Musik im Auto nachweislich das Stresslevel im Stau senken kann? Ja, tatsächlich. Studien haben gezeigt, dass Musik im Auto, insbesondere während Staus, das Stresslevel deutlich senken kann. Die richtige Musik kann dabei helfen, sich zu entspannen und eine positivere Stimmung zu erzeugen, was sich wiederum positiv auf den Stresslevel auswirken kann. Das Musikgenre ist dabei natürlich entscheidend. Am besten keine Hardcore-Techno-Beats, sondern langsame, positiv gestimmte Songs, die beruhigen. Zu laute oder aggressive Musik kann nämlich den gegenteiligen Effekt haben. Deshalb ganz klar unser Gute-Laune-Stressfrei-Tipp. Radio Grün-Weiß hören.
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0: Genau, denn Scooter läuft woanders, auch ein cooler Typ, aber so zum Dahinfahren jetzt im Auto passt der Moonwalk von Michael Jackson perfekt dazu. Hier ist sein legendärer Klassiker, Billie Jean.

0: 7:48 und 48 Minuten. Eine starke Stimme, große Gefühle und ein echter Klassiker. Das ist Cher mit Save Up All Your Tears. Und in 3 Minuten legt sie auch schon los. 11 Minuten noch bis 8. Einen schönen guten Morgen.
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0: Schönen Start in den Donnerstag. 8 Minuten noch bis 8.

Einen spannenden Prozess gibt's heute in Wien. Darüber berichtet gleich Alexandra Süker. Denn einer falschen Schönheitsärztin drohen viele Jahre Gefängnis. Ein Thema gleich um 8 Uhr.

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1: Im Studio Alex Sücker. Einer falschen Schönheitsärztin in Wien drohen bis zu 10 Jahre Gefängnis. Die Frau steht heute vor Gericht. Ihr wird Kurpfuscherei und schwere Körperverletzung in 39 Fällen vorgeworfen. Mehr von Helene Feichtenhofer.
2: Die 45-jährige Frau hat in ihrer illegalen Beauty-Klinik Botox und Hyaluron gespritzt. Behandlungen, die nur ausgebildete Ärzte durchführen dürfen. Bei der falschen Beauty-Ärztin ist oft etwas schiefgegangen. Patientinnen und Patienten haben Infektionen bekommen. Bei anderen haben sich Narben und Schwellungen gebildet. Die Angeklagte soll außerdem 300.000 Euro veruntreut und damit ihr Luxusleben finanziert haben.
1: Ähnlich aufwendig wie ihr Lebensstil war auch ihre Flucht. Sie wurde Ende Mai in Paris mit europäischem Haftbefehl festgenommen. Der Jäger, der eine Frau auf einer Terrasse in Salzburg fast angeschossen hätte, ist jetzt auch seinen Jagdschein los. Wie berichtet, wollte er auf einen Rehbock schießen und hat dabei die Frau auf der Terrasse nur knapp verfehlt. Die genauen Hintergründe sind noch unklar. Die Polizei sammelt derzeit weitere Beweise und sichert Spuren und auch die Befragungen sind noch im Gange. Das Social-Media-Verbot in Österreich für unter 14-Jährige rückt näher. Das Gesetz soll ab dieser Woche von Expertinnen und Experten geprüft werden. Der angepeilte Beschlusstermin im Herbst dürfte damit halten. Eine konkrete Liste mit sozialen Medien, die verboten werden, steht offenbar nicht im Gesetz. Gemeint sind alle Plattformen mit hohem Suchtpotenzial, heißt es. Diese müssen künftig eine Altersverifizierung vorschalten. Und diese Altersfreigabe kann, muss aber nicht mit der ID Austria gemacht werden. Die Trockenheit wirkt sich auf die Schifffahrt auf der Donau aus. Weil der Pegelstand derzeit so niedrig ist, sind weit weniger Kreuzfahrt- und Frachtschiffe unterwegs als üblich. Eine behördliche Sperre gibt es noch nicht und auch die Ausflugs- und Linienschiffe etwa in der Wachau sind noch normal im Betrieb. Und SpaceX peilt für heute einen neuen Startversuch seiner Starship-Rakete an. Für das Unternehmen von Tech-Milliardär Elon Musk steigt der Druck, die Rakete zum Laufen zu bringen. Der Start musste erst vergangene Woche verschoben werden und dadurch ist der Marktwert von SpaceX um rund 100 Milliarden Dollar eingebrochen.
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2: Derzeit messen wir in Seckau 12 Grad, in Mooslandl ebenfalls 12 Grad und in Hartberg immerhin schon 15 Grad. Generell ziehen heute immer wieder Wolken durch und stellenweise gibt es auch Regenschauer oder Gewitter, vor allem gerade in der Obersteiermark. Zwischendurch zeigt sich vor allem im Süden aber auch länger die Sonne. Dazu werden 18 bis 25 Grad erreicht. Morgen erwarten uns dann 19 bis 25 Grad sowie Sonne, Wolken und auch kräftiger Nordwestwind.
3: Dankeschön, Karin Feiler. Es ist 8 Uhr und 4 Minuten. Es heißt aufpassen auf der A2 Südautobahn Richtung Wien. Erst vor wenigen Minuten ist ein Unfall passiert zwischen Pinkerfeld und Friedberg-Pingau. Die Einsatzkräfte sind noch nicht eingetroffen. Bitte hier um erhöhte Aufmerksamkeit. Gerhard und Sophie, danke für eure Anrufe. Solltet ihr etwas Neues entdecken auf unseren Straßen, 038 42 43 3x0 für mehr steirische Verkehrssicherheit.
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3: Mag sein, dass der Sommer Pause macht. Die gute Laune macht jedenfalls nicht Pause für euch. Im Studio heute
4: Karin Feiler
3: und Mario Freis. Und wir haben ganz interessante Nachrichten gleich.
4: Ja, es geht gleich um die spanischen Royals. Was da so los ist, ihr erfährt es gleich bei uns.
3: Die haben definitiv nicht unbedingt den größten Grund zur Freude.
4: Nein.

0: Radio Grün-Weiß hier mit Karin Feiler und Mario Freis am Donnerstagmorgen. Ja, wenn wir also, Karin, an die Königshäuser denken, dann stelle ich mir vor, so ganz große Paläste, riesige Ländereien, große Besitztümer, höchst gepflegte Gartenanlagen, riesige Limousinen. Ja, und das Ganze vielleicht noch irgendwo in der schönen Landschaft oder auch am Meer. Aber das ist nicht immer und überall so, denn die spanischen Royals, die haben mit einigen Problemen zu kämpfen. Worum geht's denn da konkret?
1: Ja, ihre traditionelle Sommerresidenz, der Marivent-Palast bei Palma, ist aktuell nämlich, und jetzt halte ich fest, von Ratten, Mäusen und tausenden Kakerlaken befallen. Auf dem rund 36.000 Quadratmeter großen Gelände läuft deshalb derzeit ein groß angelegter Kammerjägereinsatz. Betroffen sind da aber nicht nur die Gebäude, sondern auch die Park- und Gartenanlagen.
0: Ja. Klingt nicht gut. Na? Klingt fast nach einem Horrorausflug. Also ob jetzt König Felipe, Königin Letizia und ihre Töchter wirklich den Sommerurlaub dort verbringen können, das ist noch offen. Auf jeden Fall eines lässt sich jetzt schon sagen. Diese von dir angesprochenen Gäste, die stehen garantiert auf keiner entsprechenden royalen Einladungsliste.
1: Ganz sicher nicht, ne?

0: Ja, da hat er gesungen über eine Eigenschaft, die nicht ganz so positiv ist, nämlich das ständige auf morgen Verschieben von Dingen, aber ein cooler Titel jedenfalls von Ruben Gomez. Um 8 Uhr und 16 Minuten.
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0: Wir wissen es, Blutspenden rettet Leben. Aber Julia Hofer, in Schweden bekommen Spender jetzt sogar eine ganz besondere Nachricht aufs Handy.
2: Ja, stell dir vor, du spendest Blut und bekommst kurze Zeit später eine SMS mit der Nachricht, dass deine Blutspende gerade einem Menschen das Leben gerettet hat. Genau das gibt es in Schweden. Mit dieser Aktion möchten die Blutbanken ihren Spendern zeigen, welchen Unterschied ihre Hilfe tatsächlich macht und gleichzeitig noch mehr Menschen zum Blutspenden motivieren.
0: Also ich finde, das ist eine richtig schöne Idee. Bleibt nur die Frage jetzt offen, wie schaut das eigentlich bei uns in Österreich aus?
2: Eine solche SMS gibt es bei uns zwar noch nicht, das macht das Blutspenden, aber um nichts weniger wichtig. Auch in Österreich werden täglich Blutkonserven für Operationen, Unfallopfer oder schwerkranken Menschen benötigt. Jede einzelne Blutspende kann also Leben retten.
0: Und gerade jetzt im Hochsommer.
2: Auch nicht. Das macht das Blutspenden, aber um nichts weniger wichtig. Auch in Österreich werden täglich Blutkonserven für Operationen, Unfallopfer oder schwerkranken Menschen benötigt. Jede einzelne Blutspende kann also Leben retten.
0: Und gerade jetzt im Hochsommer ist Blutspenden ganz besonders wichtig.

0: In wenigen Augenblicken werden wir bei der Arbeit ein wenig Tempo rausnehmen und es kommt für euch ein zeitloser Titel, der bis heute zum Träumen einlädt.
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0: Peter Cornelius ist in der Playlist für euch schon vorbereitet mit Segel im Wind.
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Einfach schöne Musik für euren Vormittag. Stefan Wagershausen und Alice, die warten schon mit einem der wohl größten Schlagerklassiker aller Zeiten, nämlich mit Zu nah am Feuer. Aber zuvor ist noch Gregor Glanz mit seiner Band Schein dran. Stand up.

0: In wenigen Sekunden wird es 9.30 Uhr. Das ist der Radio Grün-Weiß Verkehrs- und Blitzreport mit guten Nachrichten, denn neue Störungsmeldungen von den steirischen Straßen liegen mir derzeit nicht vor. Solltet ihr was Neues entdecken, bitte melden. Kommt weiterhin gut und sicher durch den Vormittag.
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1: Euphorie mit Julian Reim am Donnerstagvormittag.
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1: Wir haben Donnerstag, den 23. Juli und den Tagesrückblick, den starten wir jetzt. Am 23. Juli 2015, da hat die NASA mit Kepler 452b den damals erdähnlichsten bekannten Exoplaneten entdeckt. Das Weltraumteleskop Kepler hat den fernen Planeten aufgespürt, den Forschende als größeren und älteren Cousin der Erde bezeichnet haben. Gefeiert wird heute der absolute Klassiker unter den Eissorten. In den USA ist heute nämlich der Tag des Vanilleeis. Und wenn ihr mich fragt, dann können wir auf jeden Fall auch heute hier in der Steiermark mitfeiern. 15 Jahre ist es heute her, da hat die Musikwelt eine absolute Ausnahmestimme verloren, nämlich die von Amy Winehouse. Songs wie Back to Black oder Rehab bleiben aber unvergessen. Geburtstag würde heute Götz George feiern, der deutsche Schauspieler, der ab den 80er Jahren unter anderem als Tatort-Kommissar Horst Schimanski so richtig bekannt geworden ist, wäre heute 88 Jahre alt. Geburtstag feiert heute der italienische Präsident Sergio Mattarella, er ist heute 85. Und gratulieren können wir auch Daniel Radcliffe, einigen von euch natürlich bekannt als Harry Potter.
3: Angst, Potter? Träum weiter. 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
1: Der britische Schauspieler ist heute 37 Jahre jung. Und zu guter Letzt geht's jetzt noch in die Welt des Rock'n'Roll. Guns N' Roses Gitarrist Slash feiert nämlich heute ebenso Geburtstag. Er wird 61 Jahre alt.
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1: Und da kommt heute ein Song, der elektronisch, hypnotisch und seinerzeit weit vorausgeklungen hat. Donna Summer nämlich mit I Feel Love. Damals war sie im Sommer 1977 auch 4 Wochen Nummer 1 in den britischen Charts.

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11: Die Welt wartet auf eine Ankündigung. Vielleicht kommt sie bald. Die Rolling Stones könnten ja möglicherweise wieder auf Tour gehen. Zur freudigen Einstimmung auf die mögliche Tour jetzt. Die Stones für euren Donnerstagvormittag. Das ist dieser unverwüstliche Sound der Stones. Living in the Heart of Love.

Jawohl, das nenne ich mal musikalisches Drehmoment hier auf Radio Grün-Weiß bei der Arbeit. Viele meinen, dass ein Rücktritt oder manche sagen auch Rücktritt zu erwarten sein wird, denn es gibt momentan massive Kritik am Wiener Wirtschaftskammerpräsidenten Walter Ruck und auch die Kritik aus seiner eigenen Partei, nämlich der ÖVP, wird etwas lauter. Ein Thema gleich in den Nachrichten, pünktlich um 10.

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1: Im Studio Alex Sücker. Der Druck auf den Wiener Wirtschaftskammerpräsidenten Walter Ruck wächst. Und jetzt kommt Kritik von weiter oben in seiner Partei, der ÖVP. Vorarlbergs Landeshauptmann Markus Wallner spricht von einem schlechten Bild, das der ÖVP ziemlich schade. Und auch unter den Funktionären rumort es, Helene Feichtenhofer.
2: Sie müssen sich derzeit bei jedem Betriebsbesuch für Ihren Präsidenten rechtfertigen, heißt es von vielen Funktionären der Wiener Wirtschaftskammer. Die Frage der Unternehmen lautet, seid ihr alle so? Dem Wiener Wirtschaftskammerpräsidenten Walter Ruck werden Machtmissbrauch und Sexismus vorgeworfen. Das geht aus Protokollen hervor, die einigen Medien zugespielt wurden. Ruck selbst schweigt und denkt weiter nicht an Rücktritt.
1: Die Urteile von Geschworenen, sogenannten Laienrichtern, sorgen immer wieder für Diskussionen in Österreich. SPÖ-Justizministerin Anna Sporrer kann sich eine Reform vorstellen. An eine Abschaffung denkt Sporrer nicht, aber bei welchen Delikten Geschworene entscheiden, das sei zu überdenken, sagt die Ministerin. Immer wieder kritisieren Rechtsexperten, dass sich die Entscheidungen von Geschworenen kaum überprüfen lassen. Die Hitze trocknet Europas Böden immer schneller aus. Schuld sind die hohen Temperaturen. Laut der Studie verdunstet inzwischen so viel Wasser, dass normale Regenmengen nicht mehr ausreichen. In Westeuropa sind landwirtschaftliche Dürren dadurch 5-mal wahrscheinlicher geworden. Die Folgen spüren vor allem Bauern und auch Konsumenten durch höhere Lebensmittelpreise. Österreich, das Land der Parkplätze. Laut einer neuen Studie der TU Graz gibt es bundesweit fast 14 Millionen Parkplätze und diese brauchen zusammen etwa so viel Fläche wie der Neusiedlersee. Spitzenreiter ist die Stadt Graz mit 0,74 Parkplätzen pro Einwohner. Das sind mehr als in Wien, Paris oder Barcelona. Die meisten Parkplätze sind privat, nur einer von 10 ist öffentlich, etwa am Straßenrand oder in Parkgaragen. Der Handyanbieter der 90er Jahre, Nokia, ist wieder zurück, allerdings nicht mit neuen Handys, sondern mit KI. Nokia stellt Netzwerkkomponenten für KI-Rechenzentren her und das mit Erfolg. Die Aufträge für KI und Cloud haben sich auf fast 3 Milliarden Euro zuletzt mehr als verdoppelt.
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3: In manchen Teilen des Landes kommt die Sonne stärker raus. Zum Beispiel macht sie das aktuell in Weiz etwa. Aber es regnet auch, jetzt zu kurz nach 10, etwa in Knittelfeld oder Judenburg. In Judenburg hat es momentan 15 Grad, Sonnenschein hingegen in Köflach bei 19 Grad. Eine Mischung aus Wolkenfeldern, sonnigen Abschnitten und gewitterigen Regenschauern gibt es auch in den nächsten Stunden. Die Höchsttemperaturen, die erreichen heute Werte zwischen 18 und 26 Grad. Auch in den Abendstunden kann es dann speziell in der Obersteiermark noch etwas Regen geben. Ansonsten wird es aber dann am Abend zumindest weitestgehend trocken sein.
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3: Um 10 Uhr und gleich 3 Minuten. Gute Nachrichten habe ich von den Straßen. Mir liegen nämlich aktuell keine Störungsmeldungen vor. Solltet ihr das ganz anders sehen, bitte einfach kurze Textnachricht oder Sprachnachricht über WhatsApp an Radio Grünweiß 0664 22 22 99 4. Gute Fahrt!
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3: Die Handball-Liga Austria bereitet sich gerade vor auf die neue Saison 2026-27, darunter auch natürlich die HSG Xentis Lipizzaner Heimat. Was die genau planen und wie die Vorbereitungen ausschauen, ihr hört es in wenigen Minuten. Einen schönen Vormittag wünsche ich euch.

0: Einfach tolle Musik für euren Donnerstagvormittag bei der Arbeit auf Radio Grün Weiß. Und wie angekündigt, geht's heute gleich hier mit einem Sportthema weiter. Die Handballliga Austria startet nämlich mit den Vorbereitungen bei den Teams in die neue Saison 2026-27. Die HSG Xentisli Pizzana Heimat will in der kommenden Saison ganz nach oben und geht mit einem neuen Trainer, mit 8 Legionären und 5 Neuzugängern in dieses Vorhaben.
1: Bundpräsident Otto Kresch hat mit dem Meistertitel gleich ein hohes Ziel ausgegeben.
2: Der Wille ist da, es sollte so sein, ob es gelingt, werden wir sehen.
1: Und er begründet diese hochgesteckte Vorgabe gleich einmal.
2: Naja, Anspann muss gegeben sein. Ich habe genug investiert jetzt in eine neue, ganz, ganz starke, hoffentlich starke, zumindest teure Spieler. Und mit denen sollte es dem Januar schon möglich sein, dass wir ganz vorne mittun.
1: Vorbei die Zeit, in der die HSG Lipizzaner Heimat eher um den Verbleib in der Klasse als um den Titel mitgespielt hat. Wenn wir in dieser Saison nicht Meister werden, dann in der nächsten, sagt Präsident Otto Kresch weiter. 8 Legionäre, Trainer Janosch Gürka und 5 Neuzugänge sollen die hochgesteckten Ziele erreichen. Janis Kirchhoff ist einer der Neuen. Der 19-Jährige über seine Stärken.
3: Ja, dadurch, dass ich in Melsung ausgebildet wurde, sind meine Stärken schon in der Schnelligkeit, im Spielverständnis und in der Abwehr.
1: Der junge Deutsche in den Reihen der Weststeirer fühlt sich auch bereits pudelwohl in der Weststeiermark.
3: Ich habe mich seit dem ersten Tag sehr gut aufgenommen gefühlt und fühle mich sehr, sehr wohl in der Mannschaft und ich würde nichts daran verändern.
1: Trainer Janosch Gürka soll für Glanz sorgen, der Andi Meisterjahre unter seiner Führung anschließen soll. Und das Ziel für die kommende Saison ist hochgesetzt.
4: Das ist mal klar. Wenn man kennt Otto Kresch, kann man sagen, es ist akzeptabel. So muss man arbeiten, so arbeiten wir. Das ist die richtige Ziele angeblich. Aber ich bin der Meinung, da müssen wir unter den 4 ankommen und dann wäre alles möglich.
1: Seit den goldenen Jahren hat die einzige Handball-Hochburg oft gelitten. In der abgelaufenen Saison wurde mit dem Einzug ins Viertelfinale ein Schritt in die Richtung getan, die Präsident Otto Kresch jetzt ausgegeben hat.
0: Auch die Konkurrenz setzt künftig verstärkt auf heimische Kräfte. HSG Graz und die BT Füchse gehen mit einer reduzierten Anzahl an Legionären in die Saison, wobei die Obersteirer mit Marc Geidosek außerdem ein vielversprechendes österreichisches Talent verpflichtet haben.
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0: Ein Sound wie Windwellen und die ganz große Freiheit. Santiano.
1: Und diese Titel starten wir gleich für euch.
0: Eddie Grant zum Beispiel hat eine dringende Bitte. Roland Kaiser singt einen seiner größten Hits.
2: Extreme, was hab ich dich verflucht?
0: Die beiden Songs sind die nächsten, die in unserer Playlist abgespielt haben.
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Liebe Andrea, Dankeschön für deinen Blitzer, den du mir gerade übermittelt hast. Aktuell wird geblitzt auf der S6-Semmering-Schnellstraße Richtung St. Michael auf Höhe Kindsberg-Ost. Alles Weitere zum Straßenzustand gleich bei Radio Grün-Weiß Regional in rund 5 Minuten. Schönen Vormittag.

0: Es ist 11.30 Uhr und damit Zeit für unsere Infos aus der Steiermark, präsentiert von Karin Feiler.
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2: Schönen Vormittag. Die Fahrradparkgarage am Grazer Hauptbahnhof ist bis Ende 2031 gesichert. Der Grazer Stadtsenat hat den Mietvertrag mit den ÖBB verlängert und damit den Weiterbetrieb der Radstation beschlossen. Das Angebot umfasst 240 sichere Stellplätze, Fahrradverleih, Pannenservice, eine Werkzeugbox für kleinere Reparaturen und einen kostenlosen Lastenradverleih. Die Stellplätze sind derzeit zu rund 93% ausgelastet. Besonders Pendlerinnen und Pendler nutzen das Angebot intensiv. Ab dem 14. September geht es für die steirischen Schüler wieder zurück in die Klassen. Für viele Familien wird der Schulstart allerdings zu einer spürbaren finanziellen Belastung. Marlene Baumgartner.
3: Laut einer aktuellen österreichweiten Umfrage von Shopfully fühlen sich über 80% der Eltern durch die Ausgaben für Hefte, Kleidung, Schultaschen und weiteren Anschaffungen stark oder sehr stark belastet. Entsprechend wichtig sind Angebote. 95% achten beim Einkauf gezielt auf Rabatte und Aktionen. Besonders häufig landen neben klassischen Schulartikeln auch Kleidung und Schuhe im Einkaufswagen.
2: Um vor dem Einkauf schon die günstigsten Angebote vergleichen zu können, nutzt rund die Hälfte der Befragten digitale Prospekte. Und der Rathausvorplatz in Leoben wird ab Mitte August saniert. Zuerst werden die bekannten Oppenheimer Ringe vor dem neuen Rathaus restauriert. Anschließend werden die Grünflächen erneuert, neuer Rasen gesät und beschädigte Pflasterstellen ausgebessert. Während der Anwuchsphase bleibt die Wiese bis zum Winter gesperrt. Ziel ist es, die Aufenthaltsqualität am beliebten Treffpunkt in der Leobner Innenstadt langfristig zu verbessern. Und ob die Aufenthaltsqualität wettertechnisch heute angenehm draußen ist, das weiß Mario Freis.
0: In der Weststeiermark zumindest sollte man jetzt so kurz nach 11:30 immerhin den Schirm dabei haben. Regen wird uns zum Beispiel aus Steins oder Deutschlandsberg bei jeweils 21 Grad gemeldet. Im Süden und Südosten ist es jetzt aktuell ziemlich bewölkt. Hingegen sonnig ist es bei euch in Gradwein, Strasengel oder auch in Weiz. Wie geht's weiter? Mit der bewährten Mischung aus Sonnenschein, Wolkenfeldern und teilweise gewitterigen Regenschauern. Die sind vor allem in der Obersteiermark auch im Laufe des Nachmittags möglich. Von Nord nach Süd erwarten wir Temperaturen zwischen 18 und 26 Grad. Die 26 Grad dort, wo die Sonne richtig durchkommt, aber auch in den späteren Nachmittags- und Abendstunden sind noch vereinzelte Regenschauer möglich. 11 Uhr und gleich 33 Minuten, der Radio Grün-Weiß Verkehrs- und Blitzreport mit guten Nachrichten. Neue Störungsinformationen liegen mir aktuell nicht vor. Den genauen Überblick über sämtliche Dauerbaustellen im Land liefern die Radio Grün-Weiß App und unsere Websites. Gute und sichere Fahrt.
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0: Ein bisschen Urlaubsgefühl geht immer Livin' La Vida Loca mit Ricky Martin. Und in Kürze geht's gleich mit David Bleiberger-Kreinz ins Kino.
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0: 1965 rausgekommen. Ein Jahr später gab es dann sogar eine englische Version. Vielleicht bei der nächsten Sommerparty der Kracher schlechthin, wenn ihr das Ganze auf Englisch singt. Marble Breaks and Iron Bands war allerdings kein riesiger Erfolg. Da ist die deutsche Variante natürlich deutlich besser gelaufen.
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4: Zum Teufel bist du denn?
5: Ich bin Vergeltung.
6: Es gibt schlechte Neuigkeiten für alle Fans des Dunklen Ritters. Das Startdatum von Batman 2 mit Robert Pattinson ist ein zweites Mal verschoben worden. Die Fortsetzung ist ja schon vor 4 Jahren angekündigt worden, dann ist ein Start diesen Herbst kommuniziert worden. Jetzt ist aber klar, Batman 2 wird auch nicht nächstes Jahr erscheinen, sondern erst am 18. Februar 2028.
7: Ich bin hier, um die Wahrheit zu demaskieren über diesen Sumpf, den wir eine Stadt nennen.
6: Einen klaren Grund für die Verzögerung gibt's bis jetzt nicht.
8: Tut mir leid, Sir.
9: Ich weiß mit Sicherheit, was da los ist, weil ich die ganze Sache bezahle. Ich bezahle deine verschissene 90% ungarische Gänsedown-Winterjacke. Ich bezahle dein Gehalt.
10: Du willst sie dicht machen?
8: Also...
6: Tom Cruise hat in den letzten Jahren ja vor allem eines gemacht, riesige Hollywood-Actionfilme à la Mission Impossible und Top Gun. Wirklich unerwartete oder künstlerisch anspruchsvolle Projekte hat der Schauspieler aber schon lange nicht mehr gedreht. Das soll sich jetzt aber mit seinem neuesten Film Digger ändern. Jetzt gibt's einen ersten Trailer.
11: Der Gletscher da in Grönland verschiebt sich 1,5 Meter. Also der Tisch hier vor mir ist breiter als 1,5 Meter.
12: Mr. Rockwell.
11: Mein Schwanz hat ein Zehntel von der Größe. Soll ich eine milliardenteure Plattform dicht machen wegen was, das 10-mal größer ist als mein Schwanz?
6: In der absurden Komödie spielt Cruise einen dicken Ölmagnat, der eine riesen Umweltkatastrophe auslöst. Digger erscheint am 2. Oktober in Österreich und ich muss sagen, es ist sehr erfrischend, Tom Cruise wieder einmal abseits der typischen Action-Blockbuster zu sehen.
13: Wir finden täglich immer mehr vergessenes Spielzeug.
14: Wir sind verloren!
6: Und endlich startet auch der 5. Teil von Toy Story in Österreich. Der Film hat jetzt schon fast 1 Milliarde US-Dollar eingespielt. Da wird noch viel dazukommen. Es ist schon jetzt einer der größten Kinostarts in diesem Jahr.
15: Schön, Sie wieder streiten zu sehen.
6: Im mittlerweile 5. Teil der Reihe sorgt ein neues Spielzeug für Probleme. Die Kinder wollen nämlich nicht mehr mit Actionfiguren spielen, sondern lieber mit dem Tablet. Kein Pixar-Film hat so viele Fortsetzungen wie Toy Story. Der neue Teil kommt aber überraschend frisch daher und schafft es tatsächlich, die altbekannten Charaktere in die Jetztzeit zu holen. Viel Spaß im Kino, David Bleiberger-Kreins.
16: Tut mir wirklich leid.
6: Unterhaltungsredaktion.
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0: flotten Schrittes geht's für euch auch gleich hinein in die wohlverdiente Mittagspause. Gleich auch mit Musik von Alicia Bridges. Das Original ihres Welthits stammt aus dem Jahr 78. Das war ein richtig cooler Disco-Titel damals, der auch ganz klar nach 70er Jahren geklungen hat. Aber vor allem die aufgemotzte Version war dann besonders erfolgreich 1994. Und die habe ich für euch in 2,5 Minuten bei uns hier bei der Arbeit am Donnerstagmittag.
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Seit Juli gilt ja die verringerte Mehrwertsteuer auf Grundnahrungsmittel. Ob das wirklich alles so stimmt, also ob wirklich nun die Mehrwertsteuer reduziert wurde und damit an die Konsumentinnen und Konsumenten weitergegeben wurde, das hört ihr in den Nachrichten um 12, präsentiert von Martina Steidl.

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1: Im Studio Martina Steidl. Seit 1. Juli gilt die geringere Mehrwertsteuer auf ausgewählte Grundnahrungsmittel, wie etwa Milch, Butter oder Reis. Statt 10% zahlen wir nur mehr 4,9% Steuer. Und die gute Nachricht, die Supermärkte und Discounter geben diese Mehrwertsteuersenkung auch an die Kunden weiter. Das zeigt nun ein Preisvergleich der Arbeiterkammer. Konsumentenschützerin Manuela Della Pina.
2: Wir haben uns insgesamt 576 Produkte bei insgesamt 7 Handelsketten angeschaut. Bei allen Produkten ist die Mehrwertsteuersenkung vollständig bei den Konsumenten und Konsumentinnen angelangt.
1: Die Konsumentenschützerin rät aber trotzdem weiterhin, Preise zu vergleichen. Auch das kann den täglichen Einkauf günstiger machen. Der verurteilte Attentäter von Villach ist in die Justizanstalt Stein verlegt worden. Der 24-Jährige wurde schon Mitte Juli unter besonders strengen Sicherheitsvorkehrungen verlegt, das berichtet die Kleine Zeitung. In der Justizanstalt Klagenfurt hat der Islamist aus Syrien immer wieder für gefährliche Zwischenfälle gesorgt, weil er Alltagsgegenstände als Waffen zweckentfremdet hat. In Europa ist jetzt eine neue Abnehmpille zugelassen. Der Wirkstoff wurde bisher über die Abnehmspritze verabreicht. Nun soll er erstmals in Tablettenform in die Apotheken kommen. Das Medikament ist verschreibungspflichtig und muss ärztlich begleitet werden. Wann genau die Abnehmpille in Österreich verfügbar sein wird, das ist aktuell noch nicht bekannt. Wegen eines medizinischen Notfalls des Piloten hat ein Passagierflugzeug außerplanmäßig in Mailand landen müssen. Die Boeing einer polnischen Fluggesellschaft war auf dem Weg von Mallorca nach Warschau, als der Pilot gesundheitliche Probleme bekommen hat. Die Maschine ist aber sicher in Italien gelandet, verletzt wurde niemand.
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3: Weitestgehend trockenes, aber auch sonniges Wetter kennzeichnet momentan den Donnerstagmittag. Ein paar Regenzellen ziehen aber durch, und zwar von Leibnitz allmählich in Richtung Bad Radkersburg und Murek. Da wird es da rund in 30 Minuten etwas Regen geben. Ansonsten viel Sonne mittlerweile wieder in Volzberg bei 21 oder in Graz bei 22 Grad. In Teilen des Bezirks Liezen hingegen, da ist es stärker bewölkt, wie zum Beispiel in Liezen selbst bei 18 Grad. Vereinzelte Regenschauer sind in den nächsten Stunden auch noch möglich. Auch vor allem in der Obersteiermark dann am Nachmittag. Größtenteils wird es aber in den Nachmittagsstunden sonnig sein bzw. trocken bleiben. Und das bei Temperaturen zwischen 18 und 26 Grad.
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3: Es schaut momentan gut aus auf unseren steirischen Straßen um 12 Uhr und 3 Minuten. Mir liegen aktuell keine neuen Informationen vor. Wenn ihr das anders bewertet, bitte einfach melden, zum Beispiel über WhatsApp 0664 22 22 99 4.
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3: Und Mario Freis darf euch weiter begleiten am heutigen Donnerstagmittag mit feiner Musik. Die kommt zum Beispiel von Tim Edmund oder Michael Jackson. Und nachdem ja jetzt gerade Mittagszeit ist, es geht auch ums Essen oder ganz genau ums steirische Essen. Und ich habe einen ganz besonderen Spezialisten dazu gleich am Wort, nämlich Christian Kizian Klemann, steirischer Genusspatron und Koch mit kulinarischem Staatsvertrag. In diesem Sinn, schönen Mittag und Mahlzeit!

0: Der großartige, der einzigartige DJ Ötzi mit seinem Klassiker Hey Baby. Wir blicken ganz rasch auf die Straßen, der Radio Grün-Weiß Verkehrs- und Blitzreport mit einer ganz neuen, wichtigen Meldung für euch. Und zwar, es ist ein Unfall passiert auf der B72 Weizerstraße in Fahrtrichtung Birkfeld, erst vor wenigen Augenblicken, konkret zwischen Weiz Süd und Hartbuch. Das Ganze im Gemeindegebiet von Tannhausen. Bitte hier um erhöhte Aufmerksamkeit, solltet ihr gerade dort unterwegs sein. Alles Weitere zum Straßenzustand spätestens um 12:30 bei Radio Grün-Weiß Regional. Einstweilen eine gute und sichere Fahrt.
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0: Reggae-Musik, nicht aus Jamaika, sondern, bitte sehr, aus Graz, aus den 90ern. Tim, wäre mal interessant zu erfahren, was aus der Formation geworden ist. Die haben jedenfalls coole Hits geliefert. Und damit jetzt um diese Zeit zu Mittag ganz besonders wichtige Informationen. Jetzt geht es nämlich um die Kulinarik, falls euch der Magen schon knurrt. Da wollen wir euch heute wieder ein bisschen inspirieren. Einer, der sich nämlich perfekt auskennt mit der heimischen Kulinarik, ist Christian Kizian Kleemann. Er ist steirischer Genusspatron und Koch mit kulinarischem Staatsvertrag. Und um die Steiermark in nur einem einzigen Gericht zusammenzufassen, hat er ein ganz besonderes neues Gericht kreiert, nämlich ein veganes Kernölsteak.
1: Die Hauptzutaten sind in diesem Produkt Igelstachelbartpilz, rote Rübe, Soja, Kernöl und Kürbiserde und kommen 100% aus der Steiermark. Und diese Spezialität spiegelt genussvoll das grüne Herz der Steiermark.
0: Also ein waschechtes Steirergericht also. Natürlich mit unserem flüssigen Gold, mit dem Kernöl, aber auch alle anderen Zutaten haben einen Bezug zur Heimat.
1: Aus der roten Rübe, steirisch sagt man auch Rona, ist das vegetarische Steirerblut. Der Igelstachelbartpilz ist nach außen sichtbar sehr stachelig, genauso wie wir Steirer. Wir wirken zuerst ein wenig stachelig.
0: Aber, das ist ganz wichtig, wir sind es dann ja gar nicht, in Wahrheit. Und generell gibt es ja auch einige steirische Zutaten und Produkte, die werden gerne unterschätzt und bekommen oft ein wenig zu wenig Aufmerksamkeit, sagt Christian Kizian Kleemann.
1: Wie zum Beispiel Apfelmoste, heimischer Fisch, Wild, Hase, aber auch das Kitzfleisch. Als Top-In-Produkt ist für mich dieses Jahr der Polenta. Mais ist ja ballaststoffreich, sättigt gut und ist kombinierbar mit vielen anderen Zutaten.
0: Ja, und den Polenta, den könnt ihr sowohl pikant als auch süß zubereiten, ist also ein wahrer Alleskönner. Vielleicht war jetzt die eine oder andere kulinarische Inspiration für euch dabei.
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0: Unser nächster musikalischer Gast ist in Mississippi geboren, aber in Texas musikalisch groß geworden. Einer ihrer großen Hits erklingt in Kürze Can't Fight the Moonlight, Lee Ann Rimes.
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0: Was für eine Stimme. Lee-Ann Rimes, ja, auf Radio Grün-Weiß. Erfolgsmeldungen von der steirischen Wirtschaft sind leider in dieser schwierigen Zeit eher selten geworden, aber es gibt sie noch. Heute kommt eine solche Meldung, nämlich vom Online-Händler Nice Shops. Mehr dazu nach Edmund und Schweinehund.
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0: Es ist 12.30 Uhr.
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0: Und damit jetzt wieder in die Nachrichtenredaktion zu Karin Feiler. Karin, einen schönen Mittag. Die geplante Generalsanierung der Brucker Mittelschule ist wieder Thema bei uns und die geht jetzt auch schon in die nächste Phase.
2: Ja, und bevor die rund 18,5 Millionen Euro teure Sanierung beginnt, wird das Schulgebäude in den Sommerferien umfassend überprüft. Ziviltechniker untersuchen unter anderem die Statik, das Dach, die Haustechnik sowie die gesamte Bausubstanz und erstellen neue Bestandspläne. Die Untersuchungen kosten rund 100.000 Euro und bilden die Grundlage für die weitere Planung. Statt eines ursprünglich geplanten Neubaus soll die Schule jetzt umfassend saniert werden. Der steirische Online-Händler Nice Shops hat in Saatz in der Südoststeiermark ein 23.000 Quadratmeter großes Grundstück gekauft und damit die Erweiterung des Standorts gestartet. Das Unternehmen hat 50 neue Jobs angekündigt, 35 Stellen sind bereits vergeben, vor allem in Logistik, IT, Einkauf und Internationalisierung. Nice Shops hat im Vorjahr rund 2 Millionen Pakete in 80 Länder verschickt und mit 169 Millionen Euro einen Umsatzrekord erzielt. Derzeit beschäftigt das Unternehmen rund 400 Mitarbeiterinnen und Mitarbeiter in Saatz, Graz und Wien. Und Philipp Zulechner ist der neue Coach des ASK Volzberg. Der 36-jährige ehemalige Sturm Graz, Austria Wien, SV Grödig und SC Freiburg Kicker wagt damit den Sprung ins professionelle Trainergeschehen und der fühlt sich für ihn richtig an. Neben einer gewissen Euphorie bleibt natürlich auch ein kühler Kopf. Philipp Zulechner:
3: Man muss sich einfach den Weg klar sein, den man geht, und natürlich Euphorie ist gut, kann aber auch in die falsche Richtung gehen, und ich glaube, dass wir alle schon wissen müssen, wo wir herkommen, was wir dafür tun müssen, damit wir in der zweiten Liga bestehen. Volzberg hat schon einmal probiert, da hat es leider nicht geklappt. Wir hoffen, dass dieses Jahr natürlich besser klappt.
2: Die erste Bewährungsprobe für den zweiten Liga-Aufsteiger unter der Verantwortung von Zulechner gibt es bereits morgen Freitag in der ersten ÖFB-Cup-Runde. Um 19.30 Uhr gastiert man dabei im Steirer Derby beim Landesligisten DSV Leoben. Und damit schon zu Mario Freis und den Wetteraussichten.
0: Da bietet das steirische Wetter von allem etwas. Je weiter man in Richtung Norden schaut, umso mehr Wolkenfelder gibt es. Aktuell zum Beispiel starke Bewölkung in Wildalpen bei 18 oder auch in Landl bei 18 Grad. In weiten Teilen des Südens, aber auch des Ostens hingegen, kommt die Sonne immer wieder stark durch. Mitunter wird sie aber auch in den nächsten Stunden dort noch verdeckt werden. In Graz aktuell 24 oder in Weiz 22 Grad. Vereinzelte Regenschauer sind aber überall heute noch möglich. Von Nord nach Süd erreichen die Temperaturen zwischen 18 und 26 Grad. 12.33 Uhr der Radio Grün-Weiß Verkehrs- und Blitzreport. Da heißt es aufpassen, weiterhin auf der B72, Weizerstraße Richtung Birkfeld. Vor wenigen Minuten erst ist im Gemeindegebiet von Tannhausen ein Unfall passiert. Bitte hier um erhöhte Aufmerksamkeit. Solltet ihr Neues entdecken auf den Straßen, bitte einfach mit mir Kontakt aufnehmen. Gute und sichere Fahrt.
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0: Radio Kornweis bei der Arbeit am heutigen Donnerstag und wir haben auch schon heute natürlich im Kalenderblatt berichtet. Exakt heute, vor 15 Jahren, ist Amy Winehouse verstorben. Viel zu früh, im Alter von nur 27 Jahren. Mit ihrer unverwechselbaren Stimme und ihrem ganz eigenen Stil ist sie zu einer der prägendsten Künstlerinnen ihrer Generation geworden. Mit Hits wie Back to Black, den ich gleich spielen werde, oder Rehab. Sie selbst ist aber nicht nur eine außergewöhnliche Sängerin gewesen, sondern auch eine begnadete Songwriterin. Einen großen Teil ihrer Lieder hat sie selber geschrieben und dabei oft auch ihre eigenen persönlichen Erlebnisse verarbeitet.
1: When I write about love, or I write about things that I'm torn about or that conflict me, and I always write autobiographically, always.
0: Ihre Texte handeln von Liebe, Selbstzweifeln oder auch den schwierigen Seiten ihres Lebens. Obwohl sie nur 2 Studioalben veröffentlicht hat, hat sie trotzdem mit ihrer Stimme, mit ihrer Musik, Musikgeschichte geschrieben. Und weltweit denken heute ihre Fans an sie, an Amy Winehouse. Back to Black.

0: Starke Frauen sind bei mir heute ganz besonders häufig vertreten in der Playlist. Gleich für euch Petra Lechner, die ihr wahrscheinlich so nicht kennt, aber unter ihrem Künstlernamen kennt ihr sie. Einer ihrer ersten großen Hits kommt in wenigen Augenblicken. Hanna mit Sag's mir.
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1: Ich freue mich, dass wir heute die Morgen- und Vormittagsstunden gemeinsam verbracht haben. Nicht vergessen, heute ab 19 Uhr natürlich wieder Peter Rieser mit seiner Peter Rieser Show. Auch eure Witze sind da gefragt. Und bereits zuvor begleitet euch Heikes Cooper dann ab 15 Uhr von 3 bis 3. Egal, was ihr heute so anstellen werdet am Nachmittag. Schön, dass Radio Grün-Weiß dabei ist. Noch einen angenehmen Tag.

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1: Im Studio Martina Steidl. Radio ist auch weiterhin der Tagesbegleiter für die Menschen. 3 von 4 Österreicherinnen und Österreichern hören täglich hinein. Der aktuelle Radiotest beweist einmal mehr, dass auch Österreichs Privatradios wieder bestanden haben. Womit die Privatsender punkten, weiß Corinna Drumm vom Verein Österreichischer Privatsender.
2: Privatradios sind einfach besonders nah an den Menschen. Sie haben die passende Musik, regionale Informationen und Moderatorinnen und Moderatoren, die ihre Hörer kennen. Genau diese Nähe macht den Unterschied. Deshalb sind Privatradios für so viele Menschen der tägliche Begleiter.
1: Im Schnitt hören die Österreicherinnen und Österreicher 199 Minuten am Tag Radio. Die Gruppe zwischen 14 und 49 sogar noch länger. Seit 1. Juli gilt die geringere Mehrwertsteuer auf ausgewählte Grundnahrungsmittel und das wird von den Supermärkten auch an die Kunden weitergegeben, wie nun ein Preisvergleich der Arbeiterkammer zeigt. Statt 10% zahlen wir ja nur mehr 4,9% Steuer, etwa auf Milch, Butter oder Reis. Preise zu vergleichen oder auch Rabattaktionen und Pickerl zu nutzen, können den täglichen Einkauf auch günstiger machen. Wegen unfairer Geschäftspraktiken verhängt die EU eine Strafe von 890 Millionen Euro gegen Google. Der US-Konzern hat nach Ansicht der Europäischen Kommission mit seiner Suchmaschine sowie dem App-Marktplatz Google Play Wettbewerbsregeln verletzt und seine Konkurrenz widerrechtlich benachteiligt. Amazon-Gründer Jeff Bezos überlegt, beim englischen Fußballspitzenclub FC Liverpool einzusteigen. Bezos ist einer der reichsten Männer der Welt. Um welche Summe es geht, das ist noch unklar. Die englische Premier League gilt aber ohnehin als reichste Fußballliga der Welt. Etwa die Hälfte der 20 Clubs gehört überwiegend US-Investoren.
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3: Ein paar örtliche Regenzellen gibt es auch jetzt zum kurz nach 13 Uhr, etwa im Großraum mit Zuschlag oder auch in Mautern. Ansonsten ist es ein trockenes Wechselspiel zwischen Wolkenfeldern und Sonne, wobei die Sonne momentan dominierend ist. Aktuell zum Beispiel schon bei angenehmen 24 Grad in Graz oder 22 Grad bei euch in Bruck an der Mur. Wie geht's weiter? Im Wesentlichen mit Sonnenschein und Wolken auch am Nachmittag. Die Temperaturen von Nord nach Süd erreichen Werte zwischen 18 und 26 Grad. Ein paar örtliche Regenschauer sind noch möglich, auch am Abend in der Nacht zum morgigen Freitag dann Werte zwischen 13 und 7 Grad und morgen am Freitag wird es dann ähnliche Temperaturen geben wie heute und auch morgen gehen sich zumindest einige Sonnenstunden wieder aus.
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3: Um 13 Uhr und 3 Minuten, da schaut's gut aus, mir liegen keine neuen Störungsinformationen vor. Einen genauen Überblick über alle Dauerbaustellen im Steirland liefern die Radio Grün-Weiß App und Website. Auch weiterhin eine gute und sichere Fahrt.
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0: 13.33 Uhr aus der Verkehrsredaktion meldet sich für euch Mario Freis mit dem Radiokonvois Verkehrs- und Blitzreport. Und da schaut es gut aus. Es liegen uns aktuell keine neuen Informationen vor. Die Liste der Dauerbaustellen findet ihr online. Ich wünsche euch, egal wo ihr unterwegs seid, eine weiterhin gute und sichere Fahrt.
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1: Im Studio Martina Steidl. Die Menschen in Österreich sagen zwar überwiegend Ja zu einer Erbschafts- und Schenkungssteuer, knapp die Hälfte ist aber dafür, dass eine solche Steuer erst bei größeren Erbschaften und Schenkungen ab rund 1 Million Euro greift, so das Ergebnis einer Gallup-Umfrage. Details hat Hannes Harb.
2: Nur 10% wollen solche Steuern unabhängig von der Summe. Etwa ein Drittel ist grundsätzlich gegen eine Erbschafts- und Schenkungssteuer. Dafür sprechen sich vor allem Anhänger der Grünen und der SPÖ aus, aber auch die Hälfte der Neos und immerhin fast 50% der ÖVP-Wähler. Dagegen sind vor allem FPÖ-treue Österreicherinnen und Österreicher, gefolgt von jenen der ÖVP. Eine Steuer auf alle Erbschaften und Schenkungen kommt in keinem politischen Lager gut an.
1: Die Regierung plant aktuell keine Erbschafts- oder Schenkungssteuer, auch wenn die SPÖ grundsätzlich dafür ist. Aber auch von Seiten der Roten heißt es, nicht in dieser Legislaturperiode. Der Automarkt in Europa ist auf Erholungskurs trotz wirtschaftlicher Unsicherheiten. In Österreich sind im ersten Halbjahr fast 165.000 Autos verkauft worden, 15% mehr als im Vergleich zum Vorjahr. Vor allem Elektro- und Hybridautos haben den Automarkt weiter angetrieben. Marktführer bleibt EU-weit mit Abstand VW. Die EU-Staaten haben sich heute auf neue Russland-Sanktionen geeinigt. Vorgesehen sind etwa neue Handelsbarrieren, die vor allem die russische Rüstungsindustrie weiter einschränken. Die Strafen treffen auch den russischen Finanz- und Energiesektor. Vorgesehen ist auch ein Einreiseverbot für russische Soldaten. Radio ist auch weiterhin der Tagesbegleiter für die Menschen. 3 von 4 Österreicherinnen und Österreichern hören täglich Radio. Der aktuelle Radiotest beweist einmal mehr, dass auch Österreichs Privatradios wieder bestanden haben. Im Schnitt hören die Österreicherinnen und Österreicher 199 Minuten am Tag Radio. Die Gruppe zwischen 14 und 49 sogar noch länger. Gehört wird vor allem in der Früh und im Auto.
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3: Ja, da ziehen immer wieder Regenschauer heute durch, wie etwa im Raum Turnau. Bei euch sind es aktuell 21 Grad. Sonnige 23 Grad, die messen wir in Knittelfeld und in Bad Mitterndorf, da sind es 18 Grad. Auch hier scheint die Sonne. Zum Teil weht recht kräftiger Wind draußen. Die Temperaturen sind sehr unterschiedlich. Die Spanne reicht wirklich von 18 Grad bis zu 26 Grad. Die sind aber eher im Süden dann zu finden. Wie wird der Freitag? Ja, südlich von Mur und Mürz schon von der Früh weg Sonnenschein. In den nördlichen Landesteilen da und dort vielleicht noch ein paar Regentropfen. Es wird aber zum Abend hin überall besser, windig wieder und die Temperaturen, ja, die haben sich schon eingependelt in dieser Woche, 18 bis 25 Grad morgen. 3 nach 2, der Radio Grün-Weiß Verkehrs- und Blitzreport. Gut schaut's da aus auf den steirischen Straßen. Wenn ihr für uns Verkehrsinfos habt, 038 42 43 und 3 mal die 0. Eine gute und sichere Fahrt.
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0: Der Feierabend ganz nah herangerückt, mittlerweile schon Radio Grün-Weiß mit dem Treffpunkt und das um 17.30 Uhr.
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0: Und das hat auch in dieser Stunde wieder Niki Gollenhuber für uns zusammengetragen.
2: Einen schönen Nachmittag. Um die Trinkwasserversorgung im Süden der Steiermark langfristig zu sichern, wurde ein neuer überregionaler Wasserverband gegründet. Gleichzeitig wurde der Bau einer 33 Kilometer langen Transportleitung von Feldkirchen bei Graz bis nach Leibnitz beschlossen. In das Projekt werden rund 40 Millionen Euro investiert. Die neue Leitung und ein großer Hochbehälter sollen in den nächsten 5 Jahren entstehen und die wachsende Region künftig zuverlässig mit Trinkwasser versorgen. Der Tourismus in Graz bleibt auf Rekordkurs. Im ersten Halbjahr sind mehr als 667.000 Nächtigungen gezählt worden. Das sind rund 6,8% mehr als im Vorjahreszeitraum. Für das Plus sorgen vor allem Gäste aus Österreich, Deutschland und Italien. Tourismusverantwortliche führen den Aufschwung unter anderem auf die Choralmbahn, verstärkte Marketingmaßnahmen und eine genauere Erfassung von Airbnb-Unterkünften zurück. Und in vielen Haushalten stehen sie griffbereit für den Ernstfall, Feuerlöscher. Bei bestimmten Modellen steht in den kommenden Jahren allerdings ein Austausch an. Karin Feiler.
3: Ab Oktober dürfen Feuerlöscher mit den umstrittenen PFAS-Chemikalien in der EU nicht mehr verkauft werden. Bereits vorhandene Geräte dürfen noch bis Ende 2030 verwendet werden. Brandschutzexperten empfehlen aber, Feuerlöscher regelmäßig warten zu lassen. Nur so ist sichergestellt, dass sie im Notfall funktionieren und keine Gefahr durch beschädigte Druckbehälter entsteht. Das Wartungsdatum ist auf der gelben Prüfplakette am Gerät zu finden.
2: Experten empfehlen außerdem im Haushalt einen passenden und regelmäßig gewarteten Feuerlöscher griffbereit zu haben, denn die meisten Kleinbrände können damit rasch gelöscht werden. Und wie es wettertechnisch weitergeht, das verrät uns jetzt Heike Skupper.
0: Ja, da schaut es heute im Laufe des Abends relativ gut aus, würde ich sagen. Könnte eventuell sein, dass es da und dort zumindest im Süden auch noch möglich ist, dass man in das Wasser, in das Kalte hineinhüpft. Wie auch immer, ein paar Regentropfen sind vor allem in der Obersteiermark möglich und der lebhafte Wind, der bleibt uns auch erhalten. Morgen startet dann der Süden wieder sonnig in den Freitag. Im Norden zeigt sich die Sonne, zumindest aber zeitweise. Es wird generell freundlicher. 17.33 Uhr, der Radio Grün-Weiß Verkehrs- und Blitzreport. Und da geht's nach wie vor auf der A2 Südautobahn in Richtung Wien ein bisschen langsamer voran mit einem Zeitverlust von 10 Minuten bei Gleisdorf West. Wegen der Baustelle ist dort nicht so leicht voranzukommen. Ähnlich geht's auch auf der A9 Bürnautobahn in Richtung Spielfeld zwischen Graz West und Wunschow weiter. Und auch in Graz selbst Stau wegen Überlastung in der Puntigamer Straße. Dem Lendke, der Klassistraße und der Flughafenstraße, auch hier verliert ihr 10 Minuten. Kommt gut und sicher an euer Ziel.
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0: Na, vielleicht um diese Tageszeit schon möglich, dass man ein kleines Gläschen Wein zum Feeling fein trinken dürfte. Vincent Koss und Olaf der Flipper sind das gewesen im Treffpunkt Steiermark. Ja, jetzt heißt es bei uns Revolution der Liebeslieder. So lautet zumindest der Titel vom aktuellen Album von Ina Regen. Der Name des Albums, der ist nicht zufällig gewählt. Es geht tatsächlich um eine Art Revolution. Damit möchte Ina Regen das Thema Liebe nämlich einmal etwas anders verarbeiten.
1: Wenn wir an Liebe denken oder Liebeslieder, dann denkt man fast immer an die paarromantische Liebe und dann ist es entweder Liebeskummer, weil es schiefgegangen ist oder oh mein Gott, mein Leben macht endlich Sinn, weil es dich gibt. So. Und das ist mir ein bisschen zu kurz oder zu klein gedacht, weil in meiner Fantasie ist Liebe was Größeres und deswegen habe ich 14 Songs geschrieben, die in sich jeder ein Liebeslied ist, aber in einer anderen Facette.
0: Und konkret schaut das so aus.
1: Es gibt ein Liebeslied übers Streiten und Verzeihen. Es gibt ein Liebeslied über natürlich sich's verlieben. Es gibt ein Liebeslied an Sex. Es gibt ein Liebeslied an meine Mama, an meine längste Freundin, generell an mein Dorf, sage ich immer, also die Menschen, die mich begleitet haben durch diese schwierige Krise. Es gibt Liebeslieder an mich selbst, weil ich auch glaube, dass Selbstliebe oder mit sich selbst irgendwie im Reinen sein auch der ganzen Welt irgendwie einen großen Gefallen tut.
0: Ja, Liebe wird da also wirklich in allen denkbaren Facetten besungen von Ina Regen. Revolution der Liebeslieder, sehr schönes Albumkonzept, wenn ihr mich fragt. Und jetzt gibt's natürlich auch eines der 14 Liebeslieder zu hören, hier im Treffpunkt Steiermark auf Radio Grün-Weiß. Und ich finde den Titel so ganz entzückend, der da lautet Marmeladenglasl-Moment.

0: Aus dem Jahr 1999, Tom Jones und Sex Bomb. Erinnern sich manche von euch vielleicht noch an das Jahr 1987? Da ist dieser Titel herausgekommen anlässlich der Steirischen Landesausstellung auf der Riegersburg. Hexen und Echo hören wir uns sehr gerne zwischendurch einmal wieder an.
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Eine sehr, sehr bildhafte Darstellung musikalischer Natur. Hexen aus dem Jahr 1987, Musik aus der Steiermark. Ne? Und das heißt jetzt im Klartext, es ist kurz vor 18 Uhr, nach Musik aus der Steiermark gibt es gleich Nachrichten aus Österreich und der gesamten Welt.

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4: Im Studio Martina Steidl. Radio ist auch weiterhin der Tagesbegleiter für die Menschen. 3 von 4 Österreicherinnen und Österreichern hören täglich Radio. Der aktuelle Radiotest beweist auch einmal mehr, dass Österreichs Privatradios wieder bestanden haben. Sie punkten mit Nähe zu den Menschen, regionalen Infos und passender Musik, sagt Corinna Drum vom Verein Österreichischer Privatsender. Radiovielfalt brauche aber auch faire Rahmenbedingungen.
5: Internationale Plattformen holen immer mehr Werbegeld aus Österreich und das macht es für die Privatradios einfach immer schwerer, ihre Angebote zu finanzieren. Deshalb braucht es eine gezielte Unterstützung privater Medien, denn jedes Privatradio bedeutet mehr Meinungsvielfalt, mehr regionale Information und mehr Auswahl für die Menschen in Österreich.
4: Im Schnitt hören die Österreicherinnen und Österreicher 199 Minuten Radio am Tag, die Gruppe zwischen 14 und 49 Jahren sogar noch etwas länger. Ein Zug mit rund 500 bis 600 Fahrgästen ist heute in der Nähe des Bahnhofs Prinzersdorf im Bezirk St. Pölten evakuiert worden. Aufgrund eines technischen Problems mit dem sogenannten Stromabnehmer bei der Garnitur war der Railjet auf der Weststrecke stehen geblieben. Weil dort kein Bahnsteig vorhanden war, wurden die Fahrgäste mit Hilfe der Feuerwehr zum Bahnhof gebracht. Die Strecke wurde am Nachmittag wieder freigegeben, die betroffenen Passagiere von nachfolgenden Zügen mitgenommen. Nachdem Cannabis in Deutschland vor 2 Jahren für Erwachsene freigegeben wurde, sind mehr Menschen wegen der Droge im Spital gelandet. Zum einen wegen akuter Vergiftungen, zum anderen wegen durch Cannabis ausgelösten Psychosen. Ein möglicher Grund, nachdem die Droge legal wurde, haben eben deutlich mehr Menschen Cannabis einfach ausprobiert. 74 Jahre nach dem Absturz haben Forscher nun das Wrack eines lange verschollen geglaubten Pan Am-Flugzeugs vor der Küste Puerto Ricos entdeckt. Das Flugzeug wollte von Puerto Rico nach New York fliegen. Kurz nach dem Start waren die Triebwerke ausgefallen. Eine Notlandung im Meer war die Folge. 52 der 69 Insassen sind damals ums Leben gekommen.
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6: Der Süden bekommt heute Abend noch ein paar klare Momente. Im Norden kann es dagegen zeitweise regnen. In der Nacht kühlt es ab auf 13 bis 7 Grad. Die aktuellen Werte mit 19 Grad in Wildalpen, 20 Grad in Krieglach und bei euch in Gamlitz werden aktuell 24 Grad gemessen. Morgen beginnt vor allem der Süden des Landes mit einer freundlichen und sonnigen Wettersituation. Später mischen dann aber überall Wolken sich dazu und in der Obersteiermark kann es auch kurz tröpfeln. Eher frisch für die Jahreszeit mit 18 bis 25 Grad.
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6: 18 Uhr und 3 Minuten, da heißt es bitte vorsichtig sein, bis 67 Grad zur Straße in beiden Richtungen. In Vogaustraß beim Kreisverkehr hat es einen Unfall gegeben. Des Weiteren Staus auf der A2 Südautobahn mit zähflüssigem Verkehr bei Gleisdorf West. Das ist der Baustelle geschuldet. 10 Minuten verliert ihr hier. Ebenso wie in Graz in der Puntigammer Straße. Da müsst ihr auch mit so einem Zeitverlust von 10 Minuten rechnen, aber die sollten schnell vergehen mit mehr Musik und mehr Abwechslung. Gute Fahrt für euch.
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6: Ja, hoffentlich euren Arbeitstag gut hinter euch gebracht oder einen wunderschönen Urlaubstag genossen. Wie auch immer, wir freuen uns, wenn wir an eurer Seite sind. Und da geht es jetzt hinein in diesen Donnerstagabend gleich mit einem Dreierpackerl. Fausto Galilei habe ich da für euch. Status Quo mit Maddy Prior und Out of Order. Ich wünsche euch damit viel Spaß beim Musik hören.
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0: So klingt der Donnerstagabend auf Radio Grün-Weiß, unser Sender, unser Steiermark. Einen kurzen technischen Hinweis habe ich für euch wegen notwendiger Arbeiten am Stromnetz. Kann es während unserer Frühsendung morgen am Freitag vorübergehend zu einer Unterbrechung kommen? Die Abschaltung sollte voraussichtlich deutlich kürzer als 2 Stunden dauern. Wir sind um diese Zeit eben einmal informiert worden, aber sollte wirklich unser Studiosignal ausfallen, dann schaltet sich automatisch unser Notprogramm ein. Und wir sind natürlich auf diesen Umstand vorbereitet und versuchen natürlich, euch so schnell wie möglich wieder wie gewohnt live zu begleiten. Und danken jetzt schon vorab für euer Verständnis.
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0: 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Mehr Musik, mehr Abwechslung und Sommertitel, die hören wir natürlich in diesen Wochen ganz besonders gern. Und da geht's mit einem ganz speziellen Sommertitel von Nick P. gleich weiter bei mir.
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6: So ist es. Amuls Muggelgaudi wird es natürlich auch Samstag in zwei Wochen, weil da wird kräftig geheiratet. Und da schreibt er mal, hallo Peter, ich und meine hoffentlich bessere Hälfte heiraten am Samstag in zwei Wochen. Innerlich weiß ich eh, dass das das Richtige ist, aber ja, spiel uns bitte was für den, was du für richtig hältst. Nur einer hat immer das Pummel. Los, mein Lieber, schreibt mir da. Ja, danke, der Otl aus Fonsdorf. Ich habe mir gedacht, Zillertaler Schürzenjäger passt ganz gut mit dem Zillertaler Hochzeitsblues. Der wird ja nach und dort auch erklingen. Und ich hoffe nur eins, Otl, dass dir nicht so geht, wie es den Ohren gegangen ist in der Hochzeitsnacht. Sind sie so richtig angegangen und wir so fertig waren in der Hochzeitsnacht, hat sie gesagt zu ihm, ja, Schatzi, und gleich, dass du das auch weißt, der Ring ist mir auch zu klein.

Iman, so ist es. Die Schürzenjäger. Iman hat auch gesagt, der Johannes, wie er bei mir beim Telefon angerufen hat und gesagt hat, hey, ich bin der Johannes aus Trabach und ich wünsche mir bitte über den Lorenziberg, weil ich bin selber ein Jodlerkönig, sag mal. Und wir freuen uns schon mal, wenn wir uns wirklich einmal treffen werden und dann zusammen ein bisschen was auch musizieren werden. Ja, lieber Johannes, er schickt natürlich auch schöne Grüße zu uns ins Studio, aber auch zu seinen Eltern und zu seinem Bruder und natürlich ganz, ganz spezielle Wünsche gingen an die Anna. Ja, sie weiß dann eh Bescheid. Und in Trabach ist ja auch was passiert. In Trabach ist eine ältere Dame so im Beichtstein gesessen, so um die 80 Jahre war sie alt, und hat sie gesagt, ma, Herr Pfarrer, Herr Pfarrer, ich möchte bitte beichten. Ja, hat er gesagt, Frau Huber, dann soll beichten nicht. Mei, wissen Sie, Herr Pfarrer, ich habe einen jungen Mann habe ich verführt. Na, hören Sie auf, Frau Huber, das glaube ich Ihnen ja nicht, ich glaube Ihnen viel, aber das glaube ich sicher nicht. Ja, wissen Sie, Herr Pfarrer, es ist zwar schon 60 Jahre her, aber ich erzähle es immer noch gern.

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2: So ist es. Und Amurzmuggel Gaudi hat sicher auch die Rosemarie, denn sie schickt schöne Grüße an ihren Schatz, den Schara. Ich hoffe, ich habe das jetzt richtig gesagt. Und hat sich ein Stickel von Slavko Ausenig gewünscht und seinen Original Obergreinern. Und ich habe ausgesucht, mein bester Freund ist die Musik. Ja, das werden wir uns gleich anhören. Apropos Freunde oder Freundinnen, da haben sich auch zwei Freundinnen unterhalten, hat die eine zu gesagt, hat sie gesagt, eins sage ich da, ich ertrage einfach den Namen nicht mehr von meinem Mann. Ich lasse mich einfach jetzt noch entscheiden. Ich will mich scheiden lassen. Ja, hat sie ja gesagt, wie heißt denn dein Mann leicht? Ja, mein Mann heißt Lampe, aber ich tat so viel gern im Bruder von ihm heiraten. Ja, hat sie gesagt, bist narrisch, der heißt ja auch Lampe. Ja, hat sie gesagt, das weiß ich schon, aber es ist halt Unterschied, ob meine Hängelampe oder eine Stehlampe hat.

0: 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Und einen besonderen Freund hat auch der Gernot aus Eisenerz. Sein bester Freund ist die Feuerwehr. Also Feuerwehrmann mit Leib und Seele und Chef der dortigen Feuerwehr. Und er hat mir geschrieben, Servus Peter, kannst du mir bitte von den Lausern Leider geil spielen? Liebe Grüße aus Eisenerz. Das mache ich natürlich gerne. Leider geil ist natürlich eine tolle Scheibe. Von den Lausern ist auch bekannt für irgendwas Besonderes in diesem Lied. Ja, Eisenerz drüben ist ja auch, die haben ja Gott sei Dank ein neues Rüsthaus gekriegt, das ist groß gefeiert worden und da ist auch einer heimgegangen, so in Eisenerz, so Schlangenlinie gegangen, wie er so heimgegangen ist, ist die Polizei dahergekommen und haben gesagt, was ist denn los?
1: Entschuldigung, Herr Inspektor, habe ich jetzt eine Frage.
0: Ja, sogar eine Frage gesagt.
1: Sag, Herr Inspektor, wie viele Beulen habe ich am Kopf?
0: Wie viele Beulen Sie im Kopf haben? Ja, das werden wir gerade sagen, nicht? Warte, Sie haben 1, 2, 3, 4, 5. Ah, da ist noch eine. 6 Beulen haben Sie im Kopf.
1: Oh, ich habe gesagt, Gott sei Dank. 2 Laternen noch und dann bin ich daheim.

Sonst klingen sie die Lauser leider geil. Und bei mir ist das Telefon schon wieder übergangen und so hat mich die Elfi aus Ronleiten angerufen und sie sagt, bitte Peter, spielen wir die Waldauer mit 3000 Jahre und ich lasse schöne Grüße schicken an die Schwiegertochter, an die Andrea und an den Sohn Andreas. Ja, auch von mir schöne Grüße nach Ronleiten, Obi, und danke, dass du angerufen hast und dass wir dir auch einen Wunsch erfüllen dürfen. Und in Ronleiten unten ist ja auch was passiert, da war eine Polizeikontrolle und da ist eine Dame kontrolliert worden, da ist er zugefahren mit dem Auto und der Herr Polizist geht so ums Auto rum und schaut sich so die Reifen an und auf einmal ist er so zugezogen, hat er gesagt, wissen Sie, Sie haben ein schlechtes Profil. Ma, hat sie gesagt, hören Sie zu, Sie sind aber auch nicht gerade eine Schönheit.

Und auch eine Möglichkeit, einen Wunsch zu senden, ist auch über unsere Homepage einfach www.gruen-weiss.at und dort das Wunschformular ausfüllen. Das hat der Gerhard Fösel gemacht. Er ist daheim in Obdach und er schreibt mir da, bitte spülen wir die Hafendörfer mit der Pistengaudi. Für die neue Fischfütterung bei unserem Teich wünschen wir uns die Pistengaudi auf der Riesalm. Liebe Grüße, der Tauscher Mau, die Sarah, der Markus und die Claudia. Ja, das machen wir natürlich gerne. Es gibt ja nicht nur die Pistengaudi, es gibt auch eine Wandergaudi, eine Almpartie auf der Riesalm. 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September haben wir wieder unseren Radio Grün-Weiß Hörerwandertag mit der Hafendorfer Almpartie. Wer Zeit hat, schaut vorbei. Es ist ein Samstag. Es wird dann dort eine Live-Sendung geben wieder und natürlich viele, viele Musikanten und es wird gemütlich gewandert und man kann das ganze Team von Radio Grün-Weiß kennenlernen. Ja, apropos Riesalm, da wäre zum Stocker Patrick, habe ich gesagt, du, Patrick, habe ich gesagt, wie war es denn bei deiner Schwiegermutter letztes Wochenende? Ja, hat er gesagt, wenig herzlich. Sag ich echt, und wie war es essen? Ja, hat er gesagt, das war wieder herzlich wenig. So, Freunde.

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8: Ja, und die nächsten Wünsche gingen nach Ahndorf zu Sabrina und zu der Nachbarschaft der Familie Putz. Denn die Elke hat mich angerufen und hat gesagt, bitte Peter, spiel mir das Lauser Gasthaus-Medley für meine Nachbarn und für meine Tochter. Das mache ich natürlich ganz, ganz gerne. Und jetzt hat sich auch was zugetragen in Wien draußen. Da sind auch zwei Damen so vorgefahren vom Zentralfriedhof, so mit der U-Bahn, und die sitzen so gegenüber, nicht? Und auf einmal hat die eine angefangen, die Taschen aufmachen, hat einen Lippenstift rausgeholt, hat sie zum Schminken begonnen, hat die eine umgeschaut, hat sie gesagt, Entschuldigung. Ja, hat sie gesagt, was ist denn? Entschuldigung, wie alt sind wir denn? Ja, dann hat sie gesagt, 80 bin ich, 80. 80, ja, 80 Jahre sind sie, und da schminken sie ihnen noch. Ja, hat sie gesagt, ist ja kein Problem, nicht? Wie alt sind denn sie? Ja, hat sie gesagt, ich bin 85. Ja, hat sie gesagt, und da fahren sie noch heim.

So ist es. Es muss ja nicht das Letzte sein, aber es ist jetzt ein letzter Wunsch, der sich noch ausgeht, und der ist vom Sandro, und der schreibt mir da, er ist zu Hause in Köppling, Ursprungbaum mit C'est la vie, hätte er gerne. Guten Abend, Peter, schreibt mir da, ich würde mir sehr gerne das Lied wünschen von den Ursprungbaum. Ich grüße meine ganze Familie und Freunde und wünsche dir einen schönen Abend, und ich sag's euch, so wie es ist. Ihr seid einfach die Besten, und jeden Donnerstag hucken wir zusammen in Söding und hören deine Stunde. Mit freundlichen Grüßen, der Sandro Hausecker aus Köppling. Ja, lieber Sandro, das gefällt mir ganz besonders. Schöne Grüße nach Söding Obi. Und mit diesem Wunsch und mit diesem Titel darf ich mich schon wieder von euch verabschieden. Danke, dass ihr dabei wart bei der Murzmuggel-Gaudi, die Peter Riese Show. Wir hören uns ja wieder am Sonntag, und es heißt von 11 bis 12 Uhr Frühschoppen auf Radio Grün-Weiß oder spätestens wieder nächsten Donnerstag von 19 bis 20 Uhr mit der Murzmuggel-Gaudi. Bis dahin wünsche ich euch einen schönen Abend, eine gute Nacht, Servus und pfiat euch, sag euer Peter Riese.

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1: Im Studio Martina Steidl. Der Volkspartei reicht es nun offenbar in der Causa um den Wiener Wirtschaftskammerchef Walter Ruck. Viele Medien berichten online, dass er von der Partei ausgeschlossen werden soll. Kanzler Stocker trommelt morgen den Bundesparteivorstand zusammen. Am Abend ist eine virtuelle Sitzung geplant. Ruck schweigt bislang zu den Vorwürfen um Postenschacher und Sexismus, obwohl ihn mittlerweile etliche Parteigranden schon zum Rücktritt aufgefordert haben. Der Prozess in Wien heute gegen eine falsche Beauty-Ärztin wurde auf Herbst vertagt. Die 45-Jährige soll ohne Ausbildung in großem Stil Schönheitsbehandlungen durchgeführt haben. Etliche Patientinnen haben gesundheitliche Schäden davongetragen. Ich wollte niemandem wehtun, sagt die Frau heute. Sie soll auch fremdes Geld abgezweigt haben. Großer Einsatz der Polizei heute Nachmittag in einer Bank in Regensburg in Bayern. Ein Mann wurde mit einem Messer verletzt und ist wenig später im Krankenhaus gestorben. Neben einem Hubschrauber war auch das Spezialeinsatzkommando im Einsatz. Der mutmaßliche Angreifer wurde festgenommen. Befürchtet wurde zuerst eine Geiselnahme. Inzwischen ermittelt die Polizei wegen Mordes und Raubüberfalls. Die Hitze trocknet Europas Böden immer schneller aus. Schuld sind die hohen Temperaturen. Laut einer Studie verdunstet inzwischen so viel Wasser, dass normale Regenmengen nicht mehr für einen Ausgleich ausreichen. In Westeuropa sind landwirtschaftliche Dürren dadurch 5-mal wahrscheinlicher geworden. Die Folgen spüren vor allem Bauern und auch Konsumenten durch höhere Lebensmittelpreise.
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1: Im Studio Martina Steidl. Der Volkspartei reicht es nun offenbar in der Causa um den Wiener Wirtschaftskammerchef Walter Ruck. Viele Medien berichten online, dass er von der Partei ausgeschlossen werden soll. Kanzler Stocker trommelt morgen den Bundesparteivorstand zusammen. Am Abend ist eine virtuelle Sitzung geplant. Ruck schweigt bislang zu den Vorwürfen um Postenschacher und Sexismus, obwohl ihn mittlerweile etliche Parteigranden schon zum Rücktritt aufgefordert haben. Der Prozess in Wien heute gegen eine falsche Beauty-Ärztin wurde auf Herbst vertagt. Die 45-Jährige soll ohne Ausbildung in großem Stil Schönheitsbehandlungen durchgeführt haben. Etliche Patientinnen haben gesundheitliche Schäden davongetragen. Ich wollte niemandem wehtun, sagt die Frau heute. Sie soll auch fremdes Geld abgezweigt haben. Großer Einsatz der Polizei heute Nachmittag in einer Bank in Regensburg in Bayern. Ein Mann wurde mit einem Messer verletzt und ist wenig später im Krankenhaus gestorben. Neben einem Hubschrauber war auch das Spezialeinsatzkommando im Einsatz. Der mutmaßliche Angreifer wurde festgenommen. Befürchtet wurde zuerst eine Geiselnahme. Inzwischen ermittelt die Polizei wegen Mordes und Raubüberfalls. Die Hitze trocknet Europas Böden immer schneller aus. Schuld sind die hohen Temperaturen. Laut einer Studie verdunstet inzwischen so viel Wasser, dass normale Regenmengen nicht mehr für einen Ausgleich ausreichen. In Westeuropa sind landwirtschaftliche Dürren dadurch 5-mal wahrscheinlicher geworden. Die Folgen spüren vor allem Bauern und auch Konsumenten durch höhere Lebensmittelpreise.
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1: Im Studio Martina Steidl. Der Volkspartei reicht es nun offenbar in der Causa um den Wiener Wirtschaftskammerchef Walter Ruck. Viele Medien berichten online, dass er von der Partei ausgeschlossen werden soll. Kanzler Stocker trommelt morgen den Bundesparteivorstand zusammen. Am Abend ist eine virtuelle Sitzung geplant. Ruck schweigt bislang zu den Vorwürfen um Postenschacher und Sexismus, obwohl ihn mittlerweile etliche Parteigranden schon zum Rücktritt aufgefordert haben. Der Prozess in Wien heute gegen eine falsche Beauty-Ärztin wurde auf Herbst vertagt. Die 45-Jährige soll ohne Ausbildung in großem Stil Schönheitsbehandlungen durchgeführt haben. Etliche Patientinnen haben gesundheitliche Schäden davongetragen. Ich wollte niemandem wehtun, sagt die Frau heute. Sie soll auch fremdes Geld abgezweigt haben. Großer Einsatz der Polizei heute Nachmittag in einer Bank in Regensburg in Bayern. Ein Mann wurde mit einem Messer verletzt und ist wenig später im Krankenhaus gestorben. Neben einem Hubschrauber war auch das Spezialeinsatzkommando im Einsatz. Der mutmaßliche Angreifer wurde festgenommen. Befürchtet wurde zuerst eine Geiselnahme. Inzwischen ermittelt die Polizei wegen Mordes und Raubüberfalls. Die Hitze trocknet Europas Böden immer schneller aus. Schuld sind die hohen Temperaturen. Laut einer Studie verdunstet inzwischen so viel Wasser, dass normale Regenmengen nicht mehr für einen Ausgleich ausreichen. In Westeuropa sind landwirtschaftliche Dürren dadurch 5-mal wahrscheinlicher geworden. Die Folgen spüren vor allem Bauern und auch Konsumenten durch höhere Lebensmittelpreise.
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1: Es ist 23 Uhr.
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1: Es ist 0 Uhr, Mitternacht.
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